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1: Tiefsttemperaturen zwischen 12 und 7 Grad, örtlich Nebel. Heute im Laufe des Tages oft wolkig, nur kurze Auflockerungen bis 20 Grad. Morgen anfangs neblig, später heiter bis wolkig bis 21 Grad.
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1: Tiefsttemperaturen zwischen 12 und 7 Grad, örtlich Nebel. Heute im Laufe des Tages oft wolkig, nur kurze Auflockerungen bis 20 Grad. Morgen anfangs neblig, später heiter bis wolkig bis 21 Grad.

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1: Tiefsttemperaturen zwischen 12 und 7 Grad, örtlich Nebel. Heute im Laufe des Tages oft wolkig, nur kurze Auflockerungen bis 20 Grad. Morgen anfangs neblig, später heiter bis wolkig bis 21 Grad.
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1: Heute im Laufe des Tages oft wolkig, nur kurze Auflockerungen bis 20 Grad. Morgen anfangs neblig, später heiter bis wolkig bis 21 Grad.

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1: Heute im Laufe des Tages oft wolkig, nur kurze Auflockerungen bis 20 Grad. Morgen anfangs neblig, später heiter bis wolkig bis 21 Grad.
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1: Mit Stella Stürmer einen schönen guten Morgen. In der sächsischen Schweiz hat ein junger Leipziger einen Sturz aus 90 Metern überlebt. Der 20-Jährige war nachts bei den Affensteinen über eine Felswand in die Tiefe gefallen und noch einen Abhang hinuntergerutscht. Umgestürzte Bäume hätten den Bergrettern aus Bad Schandau und Pirna zunächst den Zugang erschwert. Mit Motorsägen bahnten sie sich den Weg, um den Schwerverletzten abtransportieren zu können. In Coswig wird heute ein neuer Oberbürgermeister gewählt. Es gibt nur einen Kandidaten, den derzeitigen Amtsinhaber Thomas Schubert. Er bewirbt sich für weitere 7 Jahre um den Posten. Weitere Wahlvorschläge gab es nicht. Die Wähler können allerdings auch selbst Namen auf die Liste setzen und diesen Personen ihre Stimme geben. Sollte das so sein, würde das die Auszählung der Stimmen erheblich erschweren. Nach 2 schwierigen Geschäftsjahren und der Insolvenz im Sommer gibt es eine Zukunft für die Holzkunst Galens. Ein Investor aus Dresden hat den Traditionsbetrieb übernommen, schreibt die Freie Presse.
2: Rico Paul hat dafür die neue Galenzer Holzbaukunst GmbH gegründet. Alle 18 Beschäftigten behalten ihre Jobs. Marke, Sortiment und die traditionelle Handwerkskunst will er erhalten. Der Fokus soll also auch weiter auf Großpyramiden, Großfiguren und großformatigen Schwibbögen liegen. Ein neuer Online-Shop sowie Erfahrungen auf dem US-Markt sollen das Unternehmen stabilisieren. Sandra Petzold, Nachrichtenredaktion.
1: Es gibt immer mehr öffentliche Ladesäulen für Elektroautos. Laut Bundesnetzagentur waren es Anfang September 209.000, fast ein Viertel mehr als im Juli letztes Jahr. Spitzenreiter bei den kreisfreien Städten bleibt Stuttgart. Jan-Henner Reitze berichtet.
3: Es tut sich was bei den Möglichkeiten, wo Elektroautos geladen werden können. Dass es in kleineren Städten und auf dem Land trotz Wachstums immer noch vergleichsweise wenige öffentliche Ladesäulen gibt, hält aus Sicht der Autoren der Studie immer noch viele Menschen davon ab, auf ein E-Auto umzusteigen.
1: Bundeskanzler Merz ist zu einem Solidaritätsbesuch in der Ukraine eingetroffen. Er will dem Land weitere konkrete Hilfe für den Abwehrkampf gegen Russland zusagen. Es geht vor allem um Abfangdrohnen und weitreichende Waffen. Wenn Russland nicht gestoppt werde, richte sich seine Kriegsmaschinerie früher oder später gegen uns, sagte der CDU-Chef bei seiner Ankunft in Kiew.
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4: In der Nacht Tiefstemperaturen zwischen 12 und 7 Grad, örtlich Nebel. Morgen oft wolkig, nur kurz lockert's mal auf, maximal 20 Grad. Übermorgen anfangs neblig, später heiter bis wolkig, bis 21 Grad.
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4: Im Erzgebirge ist die Straße zwischen Kalkwerk und Lauterbach, die Lengefelder Straße, nach einem Unfall gesperrt. Im Kreis Bautzen laufen Reinigungsarbeiten auf der S95, die ist gesperrt Höhe Ossling. In Dresden ist das Blaue Wunder an diesem Wochenende für den Autoverkehr gesperrt und geblitzt wird. In Leipzig auf der

0: auf der Leutewitzer Straße.
1: Schönes Wochenende.
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3: Guten Morgen allen, die schon wach sind. Zeit, in den Sonntag zu starten mit Eddie Grant gleich. Wir haben Achim Reichel und Aloe Hea He und wir haben David.

I don't wanna dance. Noch nicht tanzen. Nicht so zeitig. Eddie Grant war das aus den 80ern. Und wir schwupseln mal zurück in die 60er mit Manfred Mann. Do what didi didi. Wunderschönen guten Morgen. Schönen Sonntag. Hier bei Antenne Sachsen. 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

0: Wir wünschen einen wunderschönen guten Morgen. Kommen Sie gut in den Sonntag rein. Gleich mit Vicky Leandros und Andrea Berg hier bei uns. Antenne Sachsen. Bis gleich.
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0: Man, tell us anything, sind das. Wunderschönen guten Morgen hier bei Antenne Sachsen, 70er, 80er. Und die schönsten Schlager jetzt mit einer Gruppe, einer deutschen Gruppe, die haben letztes Jahr fulminante 50 Jahre gefeiert. 50 Jahre Bandgeschichte und das sind Karat. Und sie sind auch in diesem Jahr weiter unterwegs, zum Beispiel im November in der Stadthalle in Chemnitz. Und jetzt zum Genießen hier bei uns. Hab den Mond mit der Hand berührt. Hier bei Antenne Sachsen. Viel Spaß. Guten Morgen.
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0: Guten Morgen, kommen Sie gut rein in den Sonntagmorgen hier bei Antenne Sachsen. Wir bringen Sie erstmal auf den neuesten Stand in den Antenne Sachsen News und danach geht's hier weiter mit Cliff Richard, mit Bonnie M. und mit Hoffmann und Hoffmann. Bis gleich.
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6: Mit Stella Stürmer einen schönen guten Morgen. Es wird weiter um die Rentenreform gerungen und Bundeswirtschaftsministerin Reiche macht Druck. Bis zum Jahresende sollte die Reform beschlossen sein, sagte die CDU-Politikerin der Bild am Sonntag. SPD-Arbeitsministerin Baas solle sich beeilen mit ihrem Gesetzentwurf. Uli Reitinger berichtet.
7: Reiche sagt, Baas muss die Koalitionsbeschlüsse umsetzen, denn sie habe sie schließlich aktiv mitverhandelt. Heißt, die Vorschläge der Rentenkommission sollen 1:1 umgesetzt werden. Aber die SPD tut sich schwer mit einem Kernstück dieser Vorschläge. Sie will, anders als die Experten, am vorzeitigen Renteneintritt ohne Abschläge nach 45 Beitragsjahren festhalten.
6: Kinderrechtsorganisationen warnen vor den Gefahren der künstlichen Intelligenz für Kinder und Jugendliche. KI sei bei jungen Menschen tief im Alltag verankert, oft ohne, dass es ihnen bewusst ist, heißt es in einer Studie. Die Autoren fordern, dass Kinderschutz von Anfang an Teil jeder KI-Anwendung wird. Eine DAK-Studie hatte im März gezeigt, dass bis zu 10% der Kinder und Jugendlichen mit KI etwa vertrauliche Dinge besprechen. Der Leipziger Stadtrat hat den Wunsch von Kindern nach rauchfreien Zonen an Haltestellen ohne Diskussion abgelehnt. Frank Selig ordnet die Entscheidung ein.
8: Die Kinder der Regenbogengrundschule hatten sich ans Rathaus gewandt. Viele fühlen sich an der Haltestelle Raschwitzer Straße vom Qualm der Raucher belästigt. Zunächst wollte die Stadt ein Pilotprojekt starten, doch dann kamen rechtliche Bedenken vom Ordnungsamt. Ein Rauchverbot im öffentlichen Raum sei nicht mit Bundesgesetzen vereinbar, hieß es. Die Petition wurde deshalb einstimmig abgelehnt. Es gab allerdings noch nicht mal den Versuch, ihr in irgendeiner Weise anders zu entsprechen. So sollte man eigentlich nicht mit Kinderwünschen umgehen.
6: Die Footballer der Monarchs sind deutscher Meister. Dresden schlug nach zuvor zwei Finalniederlagen in Folge die Potsdam Royals mit 27:19. Bei der zweiten Ausgabe des GFL Bowl im Rudolf-Habig-Stadion waren über 25.000 Fans mit dabei. Für die Monarchs ist es nach 2021 der zweite Meistertitel der Vereinsgeschichte.
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9: Heute ist es verbreitet neblig. Es bleibt auch lange Zeit noch recht grau und trüb. Erst später am Nachmittag steigen die Chancen auf etwas Sonne bei 17 bis 20 Grad. Morgen auch der Start in die neue Woche. Sehr neblig. Bis in den Mittag wird sich das voraussichtlich halten. Später wird es freundlicher und es bleibt trocken. Auch etwas wärmer wird es mit bis zu 22 Grad.
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9: Auf den Straßen läuft es derzeit störungsfrei. Kommen Sie gut an.
5: 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Hier ist Lydia Ernst.
0: Jups, na dann wollen wir mal. Wunderschönen guten Morgen hier bei uns. Schön, dass Sie bei uns sind. Und wir starten mit Hoffmann und Hoffmann. Himbeereis zum Frühstück. Lecker.

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0: Gotta go home. Herzlich willkommen hier bei Antenne Sachsen. Wunderschönen guten Morgen. Wir spielen 70er, 80er und die schönsten Schlager. Haben Sie schon den ersten Kaffee hinter sich oder vielleicht steht er gerade schon da? Ganz gemütlich. Kerze brennt, eine Tasse Kaffee. Mehr brauchst du eigentlich nicht am Morgen. Und wir haben die Leute mal auf der Straße gefragt, welche Rolle Kaffee in deren Leben so spielt. Denn diese Woche war der Weltkaffeetag.
1: So am Wochenende, wenn man Zeit hat, trinke ich sehr gern Kaffee. Auch nachmittags.
2: Ich habe mehrere Kaffeemaschinen noch daheim. Also Kaffee trinke ich sehr gerne und nur viel.
3: Und dann aber mit Milch.
4: Ja, Kaffee trinken ist auf jeden Fall so ein Morgenritual mäßig.
5: Also schon jeden Morgen.
3: 2 Tassen, das ist gut. Ne? Aber über den Tag dann nicht mehr, weil dann kann ich nicht schlafen.
0: Das kann ich sehr gut verstehen. Also genießen wir jetzt unsere Tasse. Kaffee und dazu herrlich entspannte Musik mit Berlin und Take My Breath Away. Hier bei Antenne Sachsen.

0: Gute Laune hier mit Kylie Minogue und Antenne Sachsen. Wir wünschen einen wunderschönen guten Morgen. Schön, dass Sie bei uns sind. Einer, der mit 74 noch lange nicht ans Aufhören denkt, ist Roland Kaiser. Geplant sind die Unser Moment Arena Tour 2027 und die Open Air Tour im nächsten Jahr, unser Sommermoment. Er hat viel vor und schaut trotz schwerer Krankheit zufrieden auf sein Leben.
1: Jeder, der in dem Alter steckt, dann etwas rekapituliert und sagt, wie war mein Leben? Und wenn es so ist, wie ich heute sitze, kann ich sagen, es ist alles okay. Es ist gut, was gewesen ist. Mit allen Fehlern und allen Dingen, die man richtig gemacht hat.
0: Und ich denke, er hat viel richtig gemacht. Hier ist Roland Kaiser. Sag ihm, dass ich dich liebe. Hier ist Antenne Sachsen. Guten Morgen.

0: wir haben heute einen wichtigen Geburtstag. H&M wird 79. Das schwedische Textilunternehmen wurde am 4. Oktober 1947 gegründet. Alles, was noch wichtig ist, gleich in den Antenne Sachsen News. Guten Morgen.
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7: Mit Stella Störmer einen schönen guten Morgen. Auf der S95 bei Ossling im Landkreis Bautzen soll bei einem Verkehrsunfall eine Person ums Leben gekommen und eine weitere schwer verletzt worden sein. Wie unser Reporter berichtet, sind gestern Nachmittag auf der Staatsstraße aus bislang ungeklärter Ursache zwei Autos zusammengestoßen. Bei dem heftigen Aufprall wurde eine Person in ihrem Fahrzeug eingeklemmt und schwer verletzt. Eine weitere Person soll dabei ums Leben gekommen sein. Die Polizei wollte uns die Information zum möglichen Todesopfer und einer schwer verletzten Person auf Anfrage noch nicht bestätigen. Mehr Netz für Oschatz. Ab kommendem Frühjahr sollen in der Kleinstadt knapp 900 Haushalte und einige Firmen neu ans Glasfasernetz angeschlossen werden. Darüber hat die Telekom jetzt informiert. Die hat die entsprechende Ausschreibung nämlich gewonnen. Davon profitieren würden viele Bewohner von Oschatz, aber auch von den Nachbargemeinden Liebschützberg, Naundorf und Wermsdorf, heißt es. Der Konzern will alle Anwohner im Ausbaugebiet per Post informieren. In Sachen Pünktlichkeit wird sich bei der Deutschen Bahn so schnell nichts ändern. Das Schienennetz sei über viele Jahre vernachlässigt worden, hat Bahnchefin Palla der Bild am Sonntag gesagt. Man könne das System nur Stück für Stück erneuern und nicht in ein oder zwei Jahren aufholen, was lange versäumt wurde. Ihre Prognose, die Sanierung des Schienennetzes wird mindestens 10 Jahre dauern. Ein breites Bündnis von Gewerkschaften und Wohlfahrtsverbänden ruft die Bundesregierung auf, vor geplanten Kürzungen in verschiedenen Sozialbereichen abzusehen. Konkret geht es etwa um geplante Änderungen bei der Einstufung in die Pflegegrade. Die Verbände sagen, es muss sichergestellt werden, dass Pflegebedürftige angemessen versorgt werden und auch die Personalbemessung der Einrichtungen hängt von den jeweiligen Pflegegraden ab. Für die internationale ADMV Lausitz Rallye laufen die Vorbereitungen. Die Fahrer jagen über Schotterpisten rund um den Boxberg. Bastian Hartmann von der Lausitz Rallye, was ist neu in diesem Jahr?
8: Mitten in Boxberg vorm Rathaus ist Start und Ziel mit großer Videowand, mit unserem Startbogen und mit Rallye-Sprecher sowie aber auch Catering und den Rallye-Autos, die hier mehrmals vorbeifahren. Und für den Samstag gibt es einen neuen Zuschauerpunkt auf der Wertungsprüfung Reichwalde in Neu-Liebel. Der ist auch sehr sehenswert. Das verbindet alles, was die Lausitz-Rallye ist. Schnelle Kurven, Sprünge und Tagebau, weil man sieht in unmittelbarer Entfernung wirklich den Tagebau Reichwalde noch.
7: Das Meisterschaftsfinale wird vom 5. bis 7. November ausgetragen.
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9: guten Morgen. Heute ist es die meiste Zeit grau und trüb durch Nebel oder dichte Wolken. Im Laufe des Tages, da steigen die Chancen dann auf Sonne. Stellenweise kann es leicht nieseln. 17 bis 20 Grad auf dem Fichtelberg, maximal 13 heute. Morgen kann dann bis in den Vormittag es weiter neblig sein. Später scheint aber überall die Sonne. Es gibt, wenn überhaupt, nur wenige Wolken und bleibt auch trocken zum Wochenstart bei 18 bis 22 Grad.
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9: Auf der A4 Görlitz Richtung Dresden, kleines bisschen stockender Verkehr zwischen dem Grenzübergang Ludwigsdorf und Görlitz. Und auf der B101 kann es heute zwischen Brand-Erbisdorf und Groß-Hartmannsdorf aufgrund einer Veranstaltung zu Behinderungen kommen. Ansonsten läuft's normal, allen unterwegs gute Fahrt.
10: Schönes Wochenende.
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0: Wir wünschen allen einen wunderschönen guten Morgen. Kommen Sie gut rein in den Sonntag jetzt mit den Bellamy Brothers. Let your love flow. Das machen wir.

So, guten Morgen an diesem 4. Oktober, das erste Oktoberwochenende mit ganz passablem Wetter, muss man sagen. Hier ist Antenne Sachsen, wir heißen Sie herzlich willkommen und es ist ja Oktoberfestzeit. Auch auf der Hofewiese in der Dresdner Heide ist es wieder soweit und zusätzlich zum gewohnten gastronomischen Programm gibt es ein zünftiges Weißwurst-Frühstück. Dann lasst euch dort schmecken und Leipzig feiert auch Oktoberfest in der Alten Messe, noch bis zum 7. November. Ganz viel Spaß heute, ein wunderschönes Wochenende hier mit uns. Schön, dass Sie bei uns sind. Jetzt mit Don Henley und The Boys of Summer.

0: Gleich geht's weiter hier bei uns bei Antenne Sachsen mit Kerstin Ott. Nachts sind alle Katzen grau. Bis gleich.
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2: Holzlöffel. Die finden sich ja in jeder Küche. Ab und an können die auch mal ausgekocht werden. Gerne dann mit etwas Natron oder Essig. So lösen sich nämlich tief sitzende Fette und Speisereste, unangenehme Gerüche aus den kleinen Holzporen, die verschwinden. Man sollte es aber nicht übertreiben mit dem Auskochen. Zu langes Kochen macht das Holz nämlich porös und spröde und so eine raue Oberfläche bietet dann auch wieder schön Platz für Keime. Zum Schutz kann man den trockenen Holzlöffel dann aber mit ein paar Tropfen Pflanzenöl einreiben, Walnuss oder Leinöl zum Beispiel. Das schützt das Holz dann auch wieder vor Feuchtigkeitsrissen.
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0: Guten Morgen hier bei Antenne Sachsen, 70er, 80er und die schönsten Schlager. Schön, dass Sie bei uns sind. Und gleich geht es los hier. Wir schicken mal Grüße nach Schwebnitz zum Oldtimer-Treffen mit Trödel und Teilemarkt im DDR-Museum. Geht gleich los. Was sonst noch so wichtig ist, gleich in den Antenne Sachsen News.
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3: Mit Stella Stürmer einen schönen guten Tag. In der Nacht sind bei einem Verkehrsunfall auf der S81 bei Moritzburg 6 Menschen verletzt worden. Wie die Polizei mitteilte, wurden 5 Personen leicht und eine Person schwer verletzt. Weitere Informationen konnte uns die Polizei auf Anfrage bislang nicht bestätigen. Nach Angaben unseres Reporters sind auf der Staatsstraße am Abzweig nach Friedewalde ein BMW und ein Alfa Romeo zusammengestoßen. Anschließend streifte der Alfa Romeo noch einen Golf und schleuderte durch den Straßengraben auf ein angrenzendes Feld. Wie unser Reporter weiter berichtet, soll der Fahrer des BMW alkoholisiert gewesen sein. Der Bundesgerichtshof hat das Görlitzer Urteil gegen einen Lokführer bestätigt. Die Revision wurde verworfen. Der Angeklagte hatte in Bad Muskau einem 29-Jährigen mit einer abgebrochenen Bierflasche in den Hals gestochen. Das lebensgefährlich verletzte Opfer wäre ohne eine Notoperation verblutet. Das Landgericht Görlitz erkannte auf versuchten Totschlag und verurteilte ihn zu 4 Jahren und 9 Monaten Gefängnis. Heftige Regenfälle und Gewitter haben auf der griechischen Insel Kreta Überschwemmungen ausgelöst und Schäden verursacht. Menschen steckten in ihren Autos fest, einige Touristen mussten evakuiert werden, wie Medien berichten. Die Zivilschutzbehörde rief die Bewohner mehrerer Orte dazu auf, höher gelegene Gebiete aufzusuchen. Auf Rhodos war am Tag davor eine deutsche Touristin von einem Blitz getötet worden. Das Familienticket der Deutschen Bahn soll ab November dauerhaft angeboten werden. Für rund 100 Euro sollen Familien eine Hin- und Rückfahrt sowie die ICE-Reservierung bekommen. Bahnchefin Paller hat der Bild am Sonntag gesagt, dass das Angebot in den Sommerferien gut ankam. Man habe etwa 100.000 Familien mehr befördert als im vergangenen Jahr. Kaufen kann man das Ticket demnach ab dem 26. Oktober. Letzter Tag auf der Leipziger Hobbymesse und langweilig wird's definitiv nicht. Projektdirektorin Heike Fischer hat für die Besucher zum Abschluss sogar noch eine Überraschung parat.
4: Heute wird sich entscheiden, was das beliebteste Spiel der Hobbymesse Leipzig sein wird. Die Besucher stimmen darüber ab, nachdem sie die Spiele an den Messeständen getestet haben. Und dabei kann man selber ein wertvolles Spielepaket gewinnen und mit nach Hause nehmen.
3: Abgestimmt wird über QR-Codes, die in den Messehallen verteilt sind. Geöffnet ist die Hobbymesse heute noch bis 17 Uhr.
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5: Guten Morgen. Heute ist es die meiste Zeit grau und trüb durch Nebel oder dichte Wolken. Im Laufe des Tages, da steigen die Chancen dann auf Sonne. Stellenweise kann es leicht nieseln. 17 bis 20 Grad auf dem Fichtelberg, maximal 13 heute. Morgen kann dann bis in den Vormittag es weiter neblig sein. Später scheint aber überall die Sonne. Es gibt, wenn überhaupt, nur wenige Wolken und bleibt auch trocken zum Wochenstart. Bei 8

0: in der Überfahrt zur A9 Richtung Berlin. Hier ist die linke Spur nach einem Unfall blockiert. Und A17 Prag Richtung Dresden, eine Fahrzeugpanne zwischen dem Tunnel Altfranken und Dresden-Gorbitz. Hier ist die Standspur blockiert. Geblitzt wird in Dresden, Strehlener und Platanenstraße stadteinwärts, jeweils bei Tempo 30 und auch auf der Tögelstraße in der 30er-Zone.
1: 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Hier ist Lydia Ernst.
2: Na dann, rein in den Sonntag, in den 4. Oktober mit Udo Jürgens jetzt mit 66 Jahren. Und danach geht's weiter mit Kenny Rogers und Dolly Parton.

immer ein Grund zum Lächeln. Aber mit allen Aber-Hits hier bei Antenne Sachsen und dieses Lächeln nehmen wir rein mit in den Sonntag. Einfach mal alle anlächeln. Was denken Sie, was dann passiert? Am Freitag war World Smile Day, also Weltlächeltag. 1963 wurde dieser bekannte gelbe Smiley entworfen. Den kennen wir alle. Und den nehmen wir mit in den Sonntag jetzt rein. Hier mit Fleetwood Mac, hier bei Antenne Sachsen. Oh.

0: wunderschönen Vormittag hier bei uns, Antenne Sachsen. Gleich geht's weiter mit Uriah Heep und Lady in Black.
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Alle Frauen wollten so aussehen wie Alex Owens, gespielt damals von Jennifer Beals in Flashdance. Hier ist Antenne Sachsen und wir wünschen einen wunderschönen Sonntag allerseits, ob auf der Burg Rabenstein, bei den Wikingern, die heute die Burg belagern, beim Markttreiben, Ritterlager, Schaukämpfen oder beim Kürbisfestival in Lichtenwalde oder beim Familienfest am Goldenen Reiter in Dresden. Wir wünschen nur das Beste, haben Sie ganz viel Spaß, das Wetter hält durch und wir machen hier weiter mit einem tollen 90er und der kommt von keinem Geringeren als Udo Lindenberg. Ein Herz kann man nicht referieren. Hier ist Antenne Sachsen. Hi.

0: Wir wünschen einen tollen Sonntag hier mit uns, Antenne Sachsen. Wir haben eine großartige Oscar-Preisträgerin heute als Geburtstagskind. Susan Sarandon wird 80 und Christoph Waltz wird 70. Der österreichisch-deutsche Schauspieler wurde 56 in Wien geboren und deswegen gibt's heute den ganzen Filmabend. Bei ProSieben ab 20:15 läuft Inglourious Basterds und dann noch ein paar mehr Filme. Bis dahin noch ein bisschen Zeit hier Musik zu genießen und alles, was sonst noch wichtig ist, gleich in den Antenne Sachsen News.
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8: Mit Stella Stürmer einen schönen guten Tag. Auf der Hofer Straße in Oberlungwitz hat sich gestern ein schwerer Unfall ereignet. Kurz nach dem Ortseingang aus Richtung Chemnitz kam ein Autofahrer in einer Rechtskurve nach links von der Fahrbahn ab, prallte gegen einen Baum und stürzte einen etwa 4 Meter tiefen Abhang hinunter. Der Fahrer wurde verletzt ins Krankenhaus gebracht. Am VW entstand Totalschaden. Die B173 musste für die Bergungs- und Sicherungsarbeiten halbseitig gesperrt werden. In Coswig wird heute ein neuer Oberbürgermeister gewählt. Es gibt nur einen Kandidaten, den derzeitigen Amtsinhaber Thomas Schubert. Er bewirbt sich für weitere 7 Jahre um den Posten. Weitere Wahlvorschläge gab es nicht. Die Wähler können allerdings auch selbst Namen auf die Liste setzen und diesen Personen ihre Stimme geben. Sollte das so sein, würde das die Auszählung der Stimmen erheblich erschweren. Die Fantastischen Vier wollen ja übernächstes Jahr in Rente gehen. Auf ihrer Abschiedstournee machen sie kommendes Jahr auch Halt in Leipzig. Weil das Konzert am 16. Januar in der Arena aber bereits ausverkauft ist, wie viele andere auch, haben die Veranstalter jetzt angekündigt, dass es 2028 noch sogenannte Final Shows geben soll. In Leipzig zum Beispiel am 10. Juni im RB-Stadion. Der Ticketvorverkauf dafür startet am 7. Oktober, also kommenden Mittwoch. Der Hochsommer ist vorbei, die Trockenheit aber nicht. Bundesumweltminister Schneider fordert deshalb ein Umdenken beim Umgang mit Wasser. Die Zeiten, in denen wir uns über Wasser keine Gedanken machen mussten, sind endgültig vorbei, sagte er dem Kölner Stadtanzeiger. Diana Kramer berichtet.
9: Wenn die Gebirge mit ihren Gletschern als Wasserlieferanten ausfallen, müssten Moore wieder bewässert werden, Flüsse mehr Raum bekommen und Wälder zu Mischwäldern umgebaut werden. Schneider rät den Ländern, dafür Gelder aus dem 100 Milliarden Euro Sondervermögen für Infrastruktur zu nutzen.
8: Die IT-Probleme bei der Bundesagentur für Arbeit sind behoben. Seit dem Abend sind die Online-Services wieder erreichbar, sagt die Behörde. Ein Hackerangriff war es demnach nicht. Die Störung hatte dafür gesorgt, dass zum Beispiel die Arbeitslosmeldung vorübergehend nicht funktioniert hat. Und die Agentur für Arbeit sagt jetzt, es soll keine Nachteile geben, wenn jemand Meldungen wegen der Störung nicht machen konnte.
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10: Die meiste Zeit ist es grau und trüb durch Nebel oder dichte Wolken. Im Laufe des Nachmittags erst gibt es ein bisschen Hoffnung noch auf Sonnenschein. Dazu bleibt es meist trocken. 17 bis 20 Grad auf dem Fichtelberg, bis zu 15 höchstens. Morgen kann sich auch über den Vormittag noch teils dichter Nebel halten. Später wird es wieder freundlicher. Es lockert auf, die Sonne kommt durch und es bleibt trocken. 18 bis 22 Grad. Die nächsten Tage auch recht entspannt.
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10: Vorsicht bitte, durch dichten Nebel haben wir wirklich schlechte Sicht, vor allem auf der A14 zwischen dem Schkeuditzer Kreuz und Gröbers. Hier in beiden Richtungen aufpassen, Sichtweiten unter 100 Meter. A14 Leipzig Richtung Halle, es hat am Schkeuditzer Kreuz in der Überfahrt zur A9 Richtung Berlin einen Unfall gegeben, die linke Spur ist hier blockiert und eine Fahrzeugpanne auf der A17 Prag Richtung Dresden zwischen dem Tunnel Altfranken und Dresden-Gorbitz. Dann Unfallsperrung noch in Radebeul, der Moritzburger Straße zwischen Winzer und Karl-Liebknecht-Straße, kein Durchkommen. Und es blitzt in Dresden, die Superblitzer auf der Strehlener und Platanenstraße jeweils stadteinwärts in der 30er-Zone sowie auch auf der Tögelstraße bei Tempo 30.
6: Schönes Wochenende.
11: Hier ist Lydia Ernst.
0: So, es ist Zeit für Albano und Romina Power gleich. Wir haben Jürgen Drews wieder alles im Griff und Middle of the Road. Damit starten wir jetzt und zack.

Albano und Romina Power mit noch Sommermusik und wir tapsen mal so langsam Richtung Herbst. Es fühlt sich auch so an und haben jetzt einen herbstlichen Song sozusagen rausgesucht. Also ich finde zumindest, dass es so anmutet. Der Song beschreibt die Wehmut, wenn der Fluss im Winter zufriert und das nostalgische alte Schiff aus dem Wasser ins Trockendock geholt werden muss. Es ist ein bisschen Folk, es ist ein bisschen Country, es ist ein bisschen Pop, es ist Roger Whittaker hier mit River Lady bei Antenne Sachsen.

0: Gleich bei uns bei Antenne Sachsen gibt's die Seebären von Santiano mit Santiano.
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Es geht auf Mittag zu. Hier ist Antenne Sachsen 70er, 80er und die schönsten Schlager. Und es geht in die nächste Runde, Runde, Runde. Und zwar bei der Rummelatmosphäre mit Zuckerwatte und Nervenkitzel auf dem Zwickauer Herbstvolksfest. Wir schicken mal ganz liebe Grüße. Da ist einiges los. Noch bis zum 11. Oktober. Und wir schicken gute Musik hinterher. Herwig Mitteiker gibt's jetzt mit immer mehr. Denn wir wollen immer mehr davon.

0: Es geht hier gleich weiter mit 70ern, 80ern und den schönsten Schlagern. Das ist Antenne Sachsen. Wir haben Juliane Werding, starke Gefühle, Laid Back mit Bakerman und Chris Andrews mit Pretty Belinda. Und davor gibt's noch das Update in den Antenne Sachsen News.
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3: Mit Stella Stürmer einen schönen guten Tag. Es wird weiter um die Rentenreform gerungen und Bundeswirtschaftsministerin Reiche macht Druck. Bis zum Jahresende sollte die Reform beschlossen sein, sagte die CDU-Politikerin der Bild am Sonntag. SPD-Arbeitsministerin Baas solle sich beeilen mit ihrem Gesetzentwurf. Uli Reitinger berichtet.
4: Reiche sagt, Baas muss die Koalitionsbeschlüsse umsetzen, denn sie habe sie schließlich aktiv mitverhandelt. Heißt, die Vorschläge der Rentenkommission sollen 1:1 umgesetzt werden. Aber die SPD tut sich schwer mit einem Kernstück dieser Vorschläge. Sie will, anders als die Experten, am vorzeitigen Renteneintritt ohne Abschläge nach 45 Beitragsjahren festhalten.
3: Kinderrechtsorganisationen warnen vor den Gefahren der künstlichen Intelligenz für Kinder und Jugendliche. KI sei bei jungen Menschen tief im Alltag verankert, oft ohne dass es ihnen bewusst ist, heißt es in einer Studie. Die Autoren fordern, dass Kinderschutz von Anfang an Teil jeder KI-Anwendung wird. Eine DAK-Studie hatte im März gezeigt, dass bis zu 10% der Kinder und Jugendlichen mit KI etwa vertrauliche Dinge besprechen. In der Nacht sind bei einem Verkehrsunfall auf der S81 bei Moritzburg 4 Personen leicht und eine Person schwer verletzt worden. Wie die Polizei mitteilte, waren auf der Staatsstraße am Abzweig nach Friedewald ein 39-jähriger BMW-Fahrer und ein 59 Jahre alter Alfa Romeo-Fahrer zusammengestoßen. Durch den Aufprall wurde der Alfa Romeo gegen einen VW Golf geschleudert. Der Alfa Romeo schleuderte durch den Straßengraben auf ein angrenzendes Feld. Der BMW-Fahrer erlitt schwere Verletzungen, 2 Insassen im BMW wurden leicht verletzt. Der Alfa Romeo-Fahrer und seine Beifahrerin verletzten sich ebenfalls leicht. An den Fahrzeugen entstand ein Sachschaden in Höhe von 28.000 Euro. Der Leipziger Stadtrat hat den Wunsch von Kindern nach rauchfreien Zonen an Haltestellen ohne Diskussion abgelehnt. Frank Selig ordnet die Entscheidung ein.
5: Die Kinder der Regenbogengrundschule hatten sich ans Rathaus gewandt. Viele fühlen sich an der Haltestelle Raschwitzer Straße vom Qualm der Raucher belästigt. Zunächst wollte die Stadt ein Pilotprojekt starten, doch dann kamen rechtliche Bedenken vom Ordnungsamt. Ein Rauchverbot im öffentlichen Raum sei nicht mit Bundesgesetzen vereinbar, hieß es. Die Petition wurde deshalb einstimmig abgelehnt. Es gab allerdings noch nicht mal den Versuch, ihr in irgendeiner Weise anders zu entsprechen. So sollte man eigentlich nicht mit Kinderwünschen umgehen.
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6: Die meiste Zeit ist es grau und trüb durch Nebel oder dichte Wolken. Im Laufe des Nachmittags erst gibt es ein bisschen Hoffnung noch auf Sonnenschein. Dazu bleibt es meist trocken. 17 bis 20 Grad auf dem Fichtelberg, bis zu 15 höchstens. Morgen kann sich auch über den Vormittag noch teils dichter Nebel halten. Später wird es wieder freundlicher. Es lockert auf, die Sonne kommt durch und es bleibt trocken. 18 bis 22 Grad. Die nächsten Tage auch recht entspannt.
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6: Vorsicht bitte, durch dichten Nebel haben wir wirklich schlechte Sicht, vor allem auf der A14 zwischen dem Schkeuditzer Kreuz und Gröbers. Hier in beiden Richtungen aufpassen, Sichtweiten unter 100 Meter. A14 Leipzig Richtung Halle, es hat am Schkeuditzer Kreuz in der Überfahrt zur A9 Richtung Berlin einen Unfall gegeben, die linke Spur ist hier blockiert. Und eine Fahrzeugpanne auf der A17 Prag Richtung Dresden zwischen dem Tunnel Altfranken und Dresden-Gorbitz. Dann Unfallsperrung noch in

0: Hügelstraße bei Tempo 30.
1: Schönes Wochenende. Hier ist Lydia Ernst.
2: Ja, schön, die Mittagszeit verbringen wir hier gemeinsam. Schön, dass Sie bei uns sind. Wir starten jetzt mit Juliane Werding und den starken Gefühlen. Auf geht's.

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Ja, so klang es in den 70ern mit Chris Andrews. 1970 kam der Song raus. Hier ist Antenne Sachsen, 70er, 80er und die schönsten Schlager. Wir wünschen ganz viel Spaß beim Leipziger Oktoberfest auf der Alten Messe, dann Pichmännel Oktoberfest in der Rinne und wo sonst noch so gefeiert wird. Lassen Sie es sich gut gehen, lassen Sie es sich schmecken und wir sind auch dabei. Und ein bisschen Sonne kommt von uns. Strangeness and always the sun. Schönen Sonntag.

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1: Hallo, machen Sie sich ein wunderschönes Wochenende. Schön, dass Sie bei uns sind hier bei Antenne Sachsen. Gleich mit Simon & Garfunkel geht's weiter.
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Wir genießen 70er, 80er und die schönsten Schlager, das war Sandra. 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

0: Crew, eine Mittagszeit. Es ist Zeit für ein News-Update in den Antenne Sachsen News und danach geht's hier weiter mit 70ern, 80ern und den schönsten Schlagern, unter anderem mit Helene Fischer und Fehlerfrei. Bis gleich.
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5: Mit Anke Wolf. Einen schönen Sonntag. Es wird weiter um die Rentenreform gerungen und Bundeswirtschaftsministerin Reiche macht Druck. Bis zum Jahresende sollte die Reform beschlossen sein, sagte sie der Bild am Sonntag. Die Koalition hatte sich darauf verständigt, die Vorschläge einer Kommission umzusetzen. SPD-Arbeitsministerin Baas will aber Ausnahmen durchsetzen, um den vorzeitigen Renteneintritt nach 45 Beitragsjahren für bestimmte Gruppen zu erhalten. Nach einem Vorfall vor einem Currywurst-Imbiss in der Dresdner Neustadt ermittelt der Staatsschutz der Polizei und sucht Zeugen. Am Freitagabend hatten sich rund 30 Personen aus dem linken Spektrum vor dem Lokal versammelt und den Eingang versperrt. Luise Lippert.
6: Kurz darauf versammelten sich etwa 70 Unterstützer zu einer angemeldeten Spontandemonstration. Herbeigerufene Polizeibeamte erteilten der 30-köpfigen Gruppe am Eingang einen Platzverweis. Gegen sie wird jetzt unter anderem wegen Nötigung und Hausfriedensbruch ermittelt. Bereits letzte Woche war die Fassade des Lokals mit Farbe beschmiert worden. Die Inhaberin hatte zuvor in einer Fernsehsendung über den Umgang mit der AfD gesprochen und erhält seitdem in den sozialen Medien Anfeindungen aus der linken Szene.
5: Bei einem Brand auf einem großen Campingplatz am Südufer des Gardasees sind mehr als 20 Menschen verletzt worden. Nach ersten Angaben der Behörden mussten mindestens 24 Urlauber ins Krankenhaus gebracht werden. Medien berichten, dass eine Person in kritischem Zustand sein soll. Die Löscharbeiten auf der Anlage Bella Italia wurden durch explodierende Gasflaschen erschwert. Mittlerweile ist der Brand aber unter Kontrolle. Letzter Tag auf der Leipziger Hobbymesse und langweilig wird's heute definitiv nicht. Projektdirektorin Heike Fischer hat für die Besucher zum Abschluss sogar noch eine Überraschung parat.
7: Heute wird sich entscheiden, was das beliebteste Spiel der Hobbymesse Leipzig sein wird. Die Besucher stimmen darüber ab, nachdem sie die Spiele an den Messeständen getestet haben. Und dabei kann man selber ein wertvolles Spielepaket gewinnen und mit nach Hause nehmen.
5: Bis 17 Uhr ist die Hobbymesse heute noch geöffnet. Im Sachsenpokal empfängt der Radebeuler BC heute Nachmittag den CFC aus Chemnitz. Die Gastgeber belegen aktuell ungeschlagen den ersten Tabellenplatz in der Landesklasse Ost. Der CFC reist aber als klarer Favorit und mit Rückenwind an. In der Regionalliga stehen die Himmelblauen mit nur einer Niederlage auf dem zweiten Platz. Anstoß im Weinbergstadion Radebeul ist um 14 Uhr.
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8: Viele Wolken sind noch unterwegs, zum Teil noch etwas Nebel, aber es ist größtenteils trocken und lockert auch weiter auf. Die Chancen auf etwas mehr Sonne steigen zum Nachmittag hin. Dazu Temperaturen bis knapp an die 20 Grad. Morgen dann, auch bis in den Mittag voraussichtlich, dichter Nebel. Danach macht sich die Sonne Platz und es bleibt trocken. 18 bis 22 Grad werden es.
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8: Achtung bitte, A38 Halle Richtung Leipzig zwischen Schafstedt und dem Dreieck Halle Süd. Hier ist ein Auto liegen geblieben, es sind Personen an der Fahrbahn. Und A72 Zwickau Richtung Chemnitz zwischen Chemnitz Süd und dem Kreuz Chemnitz derzeit 3 Kilometer Stau. Außerdem ist die B173 zwischen Oederan und Falkenau nach einem Unfall voll gesperrt. Ebenso in Radebeul die Moritzburger Straße zwischen Winzer und Karl-Liebknecht-Straße.
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4: Hier ist Lydia Ernst.
0: So, jetzt brauchen wir irgendwas mit Blazern, irgendwas sehr Volles. Und da gibt's jetzt The Youth Corporation mit Rock the Boat. Schöne Mittagszeit hier mit uns.

Lass mal die letzten Sommergefühle hier noch tanzen. Madonna mit La Isla Bonita an diesem ersten Oktoberwochenende und schwupseln jetzt in die 70er mit Lobo. Me and you and a dog named Boo. Das gibt's jetzt hier bei Antenne Sachsen. Schöne Mittagszeit.

0: Wir wünschen allen einen wunderschönen Nachmittag und jetzt gibt's hier mal ganz special Grüße. Bitteschön.
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0: Heute Abend im Club Tante Ju ist sie ab 19.30 Uhr und da wird auch gleich der nächste Song bestimmt mit dabei sein. Ich sterb für dich. Den hören wir gleich zum Anheizen.
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2: Holzlöffel, die finden sich ja in jeder Küche. Ab und an können die auch mal ausgekocht werden. Gerne dann mit etwas Natron oder Essig. So lösen sich nämlich tiefsitzende Fette und Speisereste, unangenehme Gerüche aus den kleinen Holzporen, die verschwinden. Man sollte es aber nicht übertreiben mit dem Auskochen. Zu langes Kochen macht das Holz nämlich porös und spröde und so eine raue Oberfläche bietet dann auch wieder schön Platz für Keime. Zum Schutz kann man den trockenen Holzlöffel dann aber mit ein paar Tropfen Pflanzenöl einreiben, Walnuss oder Leinöl zum Beispiel. Das schützt das Holz dann auch wieder vor Feuchtigkeitsrissen.
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0: Das Wichtigste an diesem 4. Oktober, gleich knapp zusammengepackt in den Antenne Sachsen News. Und danach geht's weiter. Wir gönnen uns einen griechischen Wein von Udo Jürgens. Bis gleich.
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5: Mit Anke Wolf einen schönen Sonntag. Kanzler Merz ist ja gerade in der Ukraine und da hat ein russischer Angriff während seines Besuchs Drohnenalarm ausgelöst. Kiews Bürgermeister Klitschko schrieb, dass es einen Einschlag auf der Fahrbahn der Nordbrücke über den Dnjepr gegeben habe. Vor der Ankunft des Kanzlers hatte das russische Außenministerium Europäer vor Reisen und Aufenthalten in der Ukraine gewarnt. Merz will bei dem Solidaritätsbesuch Deutschlands weitere Unterstützung zusichern. In einem Mehrfamilienhaus in Chemnitz-Ebersdorf sind gestern Randalierer auf frischer Tat gestellt worden. Eine Zeugin hatte beobachtet, wie drei Personen in das Reko-Haus eingedrungen waren, Fenster einschlugen und Armaturen nach draußen warfen. Sie rief die Polizei.
6: Die Beamten konnten das Trio, eine 18-jährige Frau sowie zwei Jugendliche im Alter von 15 und 18 Jahren, noch vor Ort antreffen. Nach ersten Erkenntnissen hatten die Deutschen auf 4 Etagen Türen, Trockenbauwände, Sanitäranlagen und Fenster massiv beschädigt. Der Sachschaden wird auf mehrere 10.000 Euro geschätzt. Die Ermittlungen wegen Sachbeschädigung laufen. Tina Wanowski, Nachrichtenredaktion.
5: In Coswig im Kreis Meißen wird heute ein neuer Oberbürgermeister gewählt. Es gibt nur einen Kandidaten, den derzeitigen Amtsinhaber Thomas Schubert. Er bewirbt sich für weitere 7 Jahre um den Posten. Weitere Wahlvorschläge gab es nicht. Die Wähler können aber auch selbst Namen auf die Liste setzen und diesen Personen ihre Stimme geben. Sollte das so sein, würde das die Auszählung der Stimmen erheblich erschweren. Die deutsche Fußballnationalmannschaft kann heute die Niederlage gegen Griechenland wieder wettmachen. In Thessaloniki steht das Nations League Rückspiel an. Der Plan von Bundestrainer Jürgen Klopp steht.
7: Wir wollen tatsächlich versuchen, ein deutlich besseres Ergebnis zu erzielen als im Hinspiel. Im Hinspiel haben wir vieles versucht. Manches hat geklappt, aber nicht genug, um Griechenland zu schlagen.
5: Anpfiff ist um 20.45 Uhr. In der kommenden Woche wird die Messe Dresden zum Treffpunkt für Feuerwehr, Rettungsdienst sowie Zivil- und Katastrophenschutz. Von Donnerstag bis Sonntag lädt die Fachmesse Florian ausdrücklich zum Mitmachen ein. Besucher können Teile des Feuerwehreinstellungstests versuchen, das Leitersteigen auf einer Drehleiter ausprobieren und dynamische Einsatzübungen miterleben. Zudem informieren die Feuerwehren aus Dresden, Leipzig und Berlin über moderne Einsatztechnik sowie Karrieremöglichkeiten.
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8: Ab und zu schimmert ein bisschen Sonne durch und die Temperaturen so um die 20 Grad heute Nachmittag. Es gibt aber auch viele Ecken, wo richtig Hochnebel hängt. Morgen dann zum Wochenstart auch erstmal noch neblig. Wenn der Nebel sich verzogen hat, wird es nachmittags richtig freundlich. Temperaturen ähnlich wie heute und Dienstag und Mittwoch richtig viel Sonnenschein bei bis zu 23 Grad.
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8: Schauen wir auf die Straßen. A13 Berlin Richtung Dresden zwischen Schönborn und Thiendorf eine Viertelstunde Stau. Dann auf der A14 Leipzig Richtung Magdeburg zwischen Halle-Trotha und Lübbe-Jün Behinderungen nach einem Fahrzeugbrand. Da ist die Autobahn momentan in Richtung Magdeburg gesperrt. Auf der A72 Zwickau Richtung Chemnitz zwischen Chemnitz Süd und dem Kreuz Chemnitz eine Viertelstunde Baustellenstau und ein defekter PKW auf der A15 Dreieck Spreewald Richtung Breslau zwischen Vetscher und Cottbus West.
2: 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Hier ist Lydia Ernst.
0: So, gab schon Mittagessen bei Ihnen? Man gönnt sich ja zum Sonntag auch mal ein Gläschen Wein dazu. Das kommt jetzt von Udo Jürgens, griechischer Wein, hier bei uns. Viel Spaß.

Mann, nee. Alle Arbeit gibt's bei uns hier bei Antenne Sachsen. Und wir grüßen mal nach Schwebnitz zum Oldtimer-Treffen. Noch bis 16 Uhr das Ganze im DDR-Museum. Und da kann man schon das ein oder andere Money loswerden beim Trödel- und Teilemarkt. Viel Spaß da und schönen Sonntag hier mit uns und jetzt mit John Lennon und Woman.

0: Hallöchen, das Mittagstief überstehen, das geht gleich mit uns bei Antenne Sachsen mit Status Quo, rocking all over the world.
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Cora und In the Name of Love. Zur nächsten Band, zum nächsten Song gehört eine Erfolgsgeschichte. Und zwar geht's um Rosenstolz mit Peter Plate und Anna R., die ja letztes Jahr leider verstorben ist. Und angefangen hat alles in einer Hinterhofwohnung in Berlin-Friedrichshain. Da haben sie erste Songs aufgenommen, Anfang der 90er. Und ohne Unterstützung großer Radiosender baute sich das Duo durch die Touren, die legendären Touren, eine treue Fanbasis auf. Das Album Herz mit der Hitsingle Liebe ist alles, bricht alle Rekorde. Und dann leider mitten in der Tournee 2009 hat Peter Plate ein schweres Burnout-Syndrom und alle Konzerte mussten dann abgesagt werden und die Band auf unbestimmte Zeit tritt aus der Öffentlichkeit zurück und dann 2011 das Comeback und 2012 die Trennung und leider ist dann ja im letzten Jahr Anna R. verstorben und Peter Plate ist ja heute extrem erfolgreich als Musical-Komponist. Hier sind Rosenstolz, hier ist Liebe ist alles bei Antenne Sachsen.

0: Schönen Nachmittag, einen schönen Sonntag wünschen wir mit einem News-Update jetzt in den Antenne Sachsen News und danach geht's weiter mit 70ern, 80ern und den schönsten Schlagern. Wir haben Mighty Kelly, wir haben Peter Kent und Susi Quattro.
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7: Mit Anke Wolf einen schönen Sonntag. Seit Freitag hatte es bei der Bundesagentur für Arbeit IT-Probleme gegeben. Seit gestern Abend funktioniert nun alles wieder. Oliver Obanke berichtet.
8: Wer wegen der Probleme eine Meldung nicht machen konnte, soll dadurch keine Nachteile haben, hat die Behörde jetzt mitgeteilt. Die Störung hatte dafür gesorgt, dass Arbeitslosmeldungen und andere Online-Dienste vorübergehend nicht funktioniert haben. Bei manchen Meldungen müssen Fristen eingehalten werden. Ein Hackerangriff war es nicht, heißt es von der Behörde.
7: Die Leipziger Polizei hat am Zwenkauer See eine illegale Party beendet. Unter einer Autobrücke hatten sich gestern zwischen 40 und 50 Personen in dem Naturschutzgebiet versammelt. Sie hatten professionelle DJ-Technik sowie Stromaggregate aufgebaut und ein Lagerfeuer entzündet. Als Verantwortliche für die nicht genehmigte Party wurde eine 28-jährige Tschechin festgestellt. Eine weitere Anzeige wurde zudem gegen einen alkoholisierten 21-Jährigen gefertigt. Er musste mit aufs Revier, weil er die Beamten beleidigt und Widerstand geleistet hatte. Das Familienticket der Deutschen Bahn soll ab November dauerhaft angeboten werden. Für rund 100 Euro sollen Familien eine Hin- und Rückfahrt sowie die ICE-Reservierung bekommen. Bahnchefin Paller hat der Bild am Sonntag gesagt, dass das Angebot in den Sommerferien gut ankam. Man habe etwa 100.000 Familien mehr befördert als letztes Jahr. Kaufen kann man das Ticket demnach ab 26. Oktober. Das deutsch-sorbische Volkstheater Bautzen bringt in diesem Monat 3 Premieren auf die Bühne. Auftakt macht der Wunderheiler am 16. Oktober. Das Publikum erlebt ein Familientreffen der anderen Art. Zu den beiden anderen Premieren Knut Michael Kunert.
9: Wenn Extreme aufeinanderprallen, Verlässlichkeit sich auflöst, dann scheint die Welt aus den Fugen zu geraten. Im Tanztheaterstück Die 4 Jahreszeiten geht es um Wandel und Verletzlichkeit der Natur. Vivaldis Motive werden von Komponist Nikolaus Wörnle verändert. Premiere ist am 30. Oktober. Einen Tag später wird ein Klassiker aufgeführt, die Geschichte vom kleinen Muck. Caroline Eschenbrenner hat das Märchen in einer poetischen Fassung inszeniert.
7: Für die Niners steht heute Nachmittag ein Ostderby in der Basketball-Bundesliga an. Die Chemnitzer sind zu Gast bei Science City Jena und wollen auswärts ihren zweiten Saisonsieg einfahren. Beide Teams stehen aktuell mit einem Sieg aus den ersten 3 Partien im unteren Drittel der Tabelle. Tipp auf in Jena ist um 16.30 Uhr.
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10: Ab und zu schimmert ein bisschen Sonne durch und die Temperaturen so um die 20 Grad heute Nachmittag. Es gibt aber auch viele Ecken, wo richtig Hochnebel hängt. Morgen dann zum Wochenstart auch erstmal noch neblig. Wenn der Nebel sich verzogen hat, wird es nachmittags richtig freundlich. Temperaturen ähnlich wie heute und Dienstag und Mittwoch richtig viel Sonnenschein bei bis zu 23 Grad.
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10: So, So, schauen wir noch kurz auf den Nachmittagsverkehr. A13 Berlin Richtung Dresden zwischen Schönborn und Thiendorf. Aktuell eine Viertelstunde Stau. Die A14 ist Leipzig Richtung Magdeburg wegen eines Fahrzeugbrandes noch immer zwischen Halle-Trotha und Löbe-Jün gesperrt. Wichtig dort an die Rettungsgasse denken. Auf der A72 Zwickau Richtung Chemnitz staut sich zwischen Stolberg Nord und Kreuz Chemnitz eine Viertelstunde an der Baustelle. Und auf der Leipziger Straße in Chemnitz Stadt auswärts Stau zwischen Klinikum und dem Chemnitz Center oben.
11: Schönes Wochenende.
6: Hier ist Lydia Ernst.
0: Ja, hallo, hier im Studio bei uns bei Antenne Sachsen 70er, 80er und die schönsten Schlager. Wir starten jetzt mit Susi Quattro, If You Can't Give Me Love.

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0: Das ist so ein richtig schöner Sonntags-Nachmittagssong, oder? Solo Porti, hier bei uns bei Antenne Sachsen. Wir sind die mit 70ern, 80ern und den schönsten Schlagern. Lassen Sie sich Ihren Nachmittagskaffee oder Espresso schmecken. Es war ja diese Woche Weltkaffeetag und wir haben uns mal umgehört, welche Rolle Kaffee in Ihrem Leben so spielt.
1: So am Wochenende, wenn man Zeit hat, trinke ich sehr gern Kaffee, auch nachmittags.
2: Ich habe mehrere Kaffeemaschinen noch daheim. Also Kaffee trinke ich sehr gerne und nur viel.
3: Und dann aber mit Milch.
4: Ja, Kaffee trinken ist auf jeden Fall so ein Morgenritual mäßig.
5: Also schon jeden Morgen.
3: 2 Tassen, das ist gut, ne? Aber über den Tag dann nicht mehr, weil dann kann ich nicht schlafen.
0: Ja, dann nehmen wir jetzt den letzten zu uns, versprochen. Hier ist Racy mit Some Girls und danach geht's weiter mit Opus und dazu eine Tasse Kaffee.

Dies ist Gordon Mackenzies Lied, sein Lied von Albany, dem stolzen Schloss seines Clans, das er eines Tages für immer verlieren sollte.

0: Einen schönen Nachmittag wünschen wir, schönen 4. Oktober hier bei Antenne Sachsen. Gleich geht's weiter mit Matthias Reim. Ich habe mich so auf dich gefreut.
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Ja, das war Madonna in den 80ern. Wunderschöne Musik war das. Hier bei Antenne Sachsen 70er, 80er und die schönsten Schlager. Jetzt geht's weiter mit Peter Maffay. Und da gab's jetzt eine kleine Sensation. Es gibt ein neues Album von Peter Maffay und von Johannes Oerding zusammen. Erschien jetzt, Nashville heißt das. 10 Duette sind drauf, wurden innerhalb von 5 Tagen in Nashville aufgenommen. Und für 2027 ist eine gemeinsame Tour geplant. Peter Maffay und Johannes Oerding zusammen. Und hier ist Peter Maffay alleine mit Band Eiszeit hier bei Antenne Sachsen.

0: Liebe Leute, gleich gibt's hier eine Stunde lang Ihre Schlager der Woche. Sie konnten abstimmen, was läuft. Immer Freitagabend eigentlich ab 18 Uhr mit meinem Kollegen Bodo Heinze. Und dann Sonntag immer die Wiederholung ab 16 Uhr. Da wünschen wir ganz viel Spaß gleich mit Ihren Songs.
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9: Mit Anke Wolf einen schönen Sonntag. Es wird weiter um die Rentenreform gerungen und Bundeswirtschaftsministerin Reiche macht Druck. Bis zum Jahresende sollte die Reform beschlossen sein, sagte sie der Bild am Sonntag. Die Koalition hatte sich darauf verständigt, die Vorschläge einer Kommission umzusetzen. SPD-Arbeitsministerin Baas will aber Ausnahmen durchsetzen, um den vorzeitigen Renteneintritt nach 45 Beitragsjahren für bestimmte Gruppen zu erhalten. Nach einem Vorfall vor einem Currywurst-Imbiss in der Dresdner Neustadt ermittelt der Staatsschutz der Polizei und sucht Zeugen. Am Freitagabend hatten sich rund 30 Personen aus dem linken Spektrum vor dem Lokal versammelt und den Eingang versperrt. Luise Lippert.
10: Kurz darauf versammelten sich etwa 70 Unterstützer zu einer angemeldeten Spontandemonstration. Herbeigerufene Polizeibeamte erteilten der 30-köpfigen Gruppe am Eingang einen Platzverweis. Gegen sie wird jetzt unter anderem wegen Nötigung und Hausfriedensbruch ermittelt. Bereits letzte Woche war die Fassade des Lokals mit Farbe beschmiert worden. Die Inhaberin hatte zuvor in einer Fernsehsendung über den Umgang mit der AfD gesprochen und erhält seitdem in den sozialen Medien Anfeindungen aus der linken Szene.
9: Im sächsischen Fleischerhandwerk ist die Zahl der Metzgereien in den vergangenen 10 Jahren deutlich zurückgegangen. Wie die Regionaldirektion der Bundesagentur für Arbeit mitteilte, sank die Zahl der Betriebe mit Schwerpunkt Fleischverarbeitung von rund 440 auf knapp 290. Hauptgründe für die Betriebsaufgaben sind nach Angaben des Landesinnungsverbandes fehlende Nachfolger, der zunehmende Mangel an Arbeitskräften sowie stark gestiegene Kosten, vor allem bei Energie und Rindfleisch. Bei einem Brand auf einem Campingplatz in Pesquera del Garda am Südufer des Gardasees sind mehr als 20 Menschen verletzt worden. Nach ersten Angaben der Behörden mussten mindestens 24 Urlauber ins Krankenhaus. Medien berichten, dass eine Person in kritischem Zustand sein soll. Die Löscharbeiten auf der Anlage Bella Italia wurden durch explodierende Gasflaschen erschwert. Die Brandursache ist aktuell noch unklar. Letzter Tag vom Münchner Oktoberfest. Heute Mittag hat die Stadt München eine Rekordbilanz gezogen. 7,4 Millionen Menschen waren in diesem Jahr auf der Wiesn, so viele wie noch nie. Julia Wasselkopf.
11: Der bisherige Besucherrekord von 2023 ist geknackt. Damals kamen 7,2 Millionen Menschen, diesmal waren es 200.000 mehr. Getrunken wurden 6,7 Millionen Maß Bier und auch beim Essen legten die Wiesnwirte zu.
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12: Ab und zu schimmert ein bisschen Sonne durch und die Temperaturen so um die 20 Grad heute Nachmittag. Es gibt aber auch viele Ecken, wo richtig Hochnebel hängt. Morgen dann zum Wochenstart auch erstmal noch neblig. Wenn der Nebel sich verzogen hat, wird es nachmittags richtig freundlich. Temperaturen ähnlich wie heute und Dienstag und Mittwoch richtig viel Sonnenschein bei bis zu 23 Grad.
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12: So, schauen wir noch kurz auf den Nachmittagsverkehr. A13 Berlin Richtung Dresden zwischen Schönborn und Thiendorf. Aktuell eine Viertelstunde Stau. Die A14 ist Leipzig Richtung Magdeburg wegen des Fahrzeugbrandes noch immer zwischen Halle-Trotha und Löbe-Jün gesperrt. Wichtig dort an die Rettungsgasse denken. Auf der A72 Zwickau Richtung Chemnitz staut sich zwischen Stolberg Nord und Kreuz Chemnitz eine Viertelstunde an der Baustelle. Und auf der Leipziger Straße in Chemnitz Stadt auswärts staut zwischen Klinikum und dem Chemnitz Center oben.
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13: Hallo, liebe Schlagergemeinde. Es startet eine neue Ausgabe der Schlager der Woche. Schön, dass Sie wieder dabei sind und vor allem danke für Ihre zahlreichen Votings. Und schon geht's los mit Platz 10. Wolfgang Ziegler, das Beste an mir.

Von Platz 9 ging es auf die 10 für Wolfgang Ziegler, das Beste an mir. Die nächste Künstlerin feierte im Sommer diesen Jahres ihr 20-jähriges Bühnenjubiläum mit einer gigantischen 360-Grad-Stadion-Tour. Zu ihren insgesamt 15 Konzerten kamen rund 750.000 Besucherinnen und Besucher. In den Schlagern der Woche ist sie neu eingestiegen auf Platz 9. Helene Fischer an meiner Seite.

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0: Wir landen heute im Jahr 1975. Die erste Notierung in den Charts gab es am 7. Juli. Der Titel war dann 16 Wochen platziert. Die höchste Notierung, Platz 16. Freddy Breck, der große Zampano.

Der große Zambano, unser Zeitreisetitel mit Freddy Breck. Eine der großen Stimmen der 70er Jahre. Seinen Durchbruch verdankte er ausgerechnet Giuseppe Verdi. Sein erster Hit überall auf der Welt nach dem berühmten Gefangenenchor aus Nabucco verkaufte sich über 650.000 Mal. Es folgten weitere Golden Hits wie Bianca und Rote Rosen. Das Besondere an Freddy Breck. Er verband Schlager mit Oper und genau das machte ihn unverwechselbar. Von der Zeitreise geht es zurück zu den Hits von heute und weiter mit der aktuellen Wertung unserer Hörerhitparade. Sie ist heute bereits zum 8. Mal dabei und wird sich damit aus den Schlagern der Woche verabschieden. Zum Abschluss ging es noch einmal von Platz 6 auf die 7 für Alessa zwischen deinen Zeilen.

Sie hören Antenne Sachsen mit den Schlagern der Woche. Weiterhin unverändert auf Platz 6 Vanessa Mai und ihr Song Ich fall in love. Und wie immer gilt, wie die Reihenfolge in der nächsten Woche aussieht, das liegt ganz allein in Ihren Händen. 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Der nächste Interpret hatte in seiner durchaus sehr erfolgreichen Karriere bisher tatsächlich keinen Nummer-1-Hit, auch wenn man das vielleicht anders in Erinnerung hat. Die zweite Ausgabe der längsten Single der Welt schaffte es 1999 immerhin bis auf Platz 2 der Charts. In den Schlagern der Woche konnte er sich erneut um 2 Plätze verbessern. Somit ist er heute unsere Nummer 5. Wolfgang Petri, Morgengold.

0: einen Platz gut machen konnte. Matthias Reim mit seinem Song Aus meinem Kopf vom aktuellen Album Flashback.
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0: Jetzt geht es, wie gewohnt, eine Etage tiefer in den Keller zu den Songs, die sich heute nicht in den Top 10 platzieren konnten. Letzte Woche neu vorgestellt, aber nicht platziert. Ramon Rosselli.
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0: In der letzten Sendung ebenfalls neu vorgestellt, aber leider auch nicht platziert, Julia Lindholm.
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0: Und sie war in der letzten Ausgabe auf der 8, Andrea Berg.
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0: Aus dem musikalischen Untergeschoss geht es die Treppen wieder nach oben. Tür zu und rein ins Studio. Zeit für unsere Neuvorstellungen. Der nächste Song erzählt eine Geschichte von der besonderen Beziehung zwischen einem Vater und seiner Tochter nach einer Trennung. Ehrlich, authentisch und, ich sag mal, mitten aus dem Leben. Neuvorstellung 1, René Ulbrich, Papa.

Sag es laut. Antje Klann, Neuvorstellung 2, Sag es laut. Ein Lied über Sehnsucht, Gefühle, Liebe und vor allem den Mut. Die Worte, die lange unausgesprochen waren, endlich ehrlich zu sagen. Und bei uns geht es weiter in den Schlagern der Woche mit der dritten Neuvorstellung. Frank Lars, wenn du diesen Brief liest, die Antwort.

0: Unsere Neuvorstellung 3. Frank Lars, wenn du diesen Brief liest. 2008 veröffentlichte Frank Lars die erste Version dieses Songs. Viele Jahre später folgt nun die Antwort. Und damit ein weiterer Teil dieser emotionalen Geschichte, der am Ende alles miteinander verbindet. Und wenn unsere Neuvorstellungen Ihnen gefallen haben, dann wählen Sie diese für eine Platzierung unter Antenne Sachsen in Ihre Top 3.
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0: Der heutige Musikwunsch kommt von Sabine Möllenberg aus Torgau. Nick P., Himbeereis und One Night Stands.

Der Wunschtitel Nick P, Himbeereis und One-Night-Stands aus seinem Album Seelenrausch. Sein absolut größter Hit war zweifelsohne Ein Stern, der deinen Namen trägt, den er selbst geschrieben und komponiert hat. Die Idee dazu kam Nick P bei einer Sternennacht am Wörthersee. Wer hätte damals gedacht, dass daraus ein Nummer-1-Hit wird, der unglaubliche 108 Wochen in den deutschen Charts zu finden war. 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Ganz einfach, schicken Sie uns diesen und stimmen Sie ab unter antennesachsen.de. So bestimmen Sie die Reihenfolge unserer Hörer-Hitparade. 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Mit etwas Glück gibt es obendrauf zwei exklusive, limitierte Antenne Sachsen Frühstückstassen. Diese gehen heute an Friedhelm Schäfer aus Kodersdorf. Herzlichen Glückwunsch! Wir kommen zu den Top 3. In Kürze wissen wir, ob es eine neue Nummer 1 gibt oder ob Angelika Martin es erneut geschafft hat. Zuvor die weiteren Platzierungen. Mit den nächsten beiden holen wir noch einmal das Sommerfeeling ins Radio. Lebensfreude pur und fantastische Momente, die man einfach für immer festhalten möchte. Zuletzt noch auf der 2, heute Platz 3, Cora. Mit dir würd ich gern.

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2: Vielen Dank, dass ihr alle so fleißig für uns und unsere aktuelle Single abgestimmt habt. Und die kommt jetzt, Ich bin ich, unsere Hommage an Rosenstolz.
1: Viel Spaß!

0: Letzte Woche neu eingestiegen auf einem hervorragenden dritten Platz. Heute unsere Nummer 2, Philipp und Therese. 2 wie 1 mit ihrem Titel Ich bin ich, Klammer auf, wir sind wir, Klammer zu. Zuvor in den Schlagern der Woche auf der 3, Cora, mit dir wird ich gern.
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0: Sie ist weiterhin unsere Schlagerkönigin Angelika Martin und Happy End. Das große Finale ihrer Songtrilogie endet so, wie es sich ihr Publikum in einem Voting gewünscht hat, mit einem echten Happy End. Bevor wir den Siegertitel hören, sage ich schon mal danke fürs Einschalten. Mein Name ist Bodo Heinze. Und nicht vergessen, nächste Woche, gleiche Welle, gleiche Stelle. Bis dahin eine schöne und gesunde Zeit. Hier die alte und neue Nummer 1, Angelika Martin, Happy End.

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1: Mit Anke Wolf. Guten Tag. Mehr als jeder vierte Betrieb bei uns in Sachsen setzt bereits auf künstliche Intelligenz. Das hat eine aktuelle Arbeitgeberbefragung des Instituts für Arbeitsmarkt und Berufsforschung gezeigt. Laut Sachsens Wirtschaftsminister Dirk Panther sei die Nutzung von KI längst keine Option mehr, sondern eine Notwendigkeit für die Wettbewerbsfähigkeit. Wer die Chancen ignoriere, riskiere demnach den Anschluss. Das Familienticket der Deutschen Bahn soll ab November dauerhaft angeboten werden. Für rund 100 Euro sollen Familien eine Hin- und Rückfahrt sowie die ICE-Reservierung bekommen. Bahnchefin Paller hat der Bild am Sonntag gesagt, dass das Angebot in den Sommerferien gut ankam. Man habe etwa 100.000 Familien mehr befördert als im vergangenen Jahr. Kaufen kann man das Ticket demnach ab 26. Oktober. Der Suche nach einer vermissten Frau am Ufer einer Kiesgrube in Dresden-Schieren ist vorerst ein Ende gesetzt worden. Die Polizei hat die großflächigen Maßnahmen vor Ort am Wochenende eingestellt. Luise Lippert.
2: Nachdem Badegäste am Mittwochvormittag dort Frauenkleidung gefunden und die Behörden alarmiert hatten, lief an der Kiesgrube eine groß angelegte Suche, unter anderem mit Spürhunden und Tauchern an, blieb jedoch völlig erfolglos. Laut Polizei wird derzeit im Raum Dresden keine entsprechende Person vermisst. Die Beamten prüfen nun lediglich noch, ob in den kommenden Tagen ein Leichenspürhund das Ufer absuchen soll. Ein konkreter Hinweis auf eine Straftat liegt bislang nicht vor.
1: Die deutsche Fußballnationalmannschaft kann heute die Niederlage gegen Griechenland wieder wettmachen. In Thessaloniki steht das Nations League Rückspiel an. Der Plan von Bundestrainer Jürgen Klopp steht.
3: Wir wollen tatsächlich versuchen, ein deutlich besseres Ergebnis zu erzielen als im Hinspiel. Im Hinspiel haben wir vieles versucht. Manches hat geklappt, aber nicht genug, um Griechenland zu schlagen.
1: Im Tor auch heute Jonas Urbich vom FC Bayern. Der 23-Jährige soll Spielpraxis sammeln. Anpfiff ist um 20.45 Uhr RTL überträgt. Die Messe Dresden wird in der kommenden Woche zum Treffpunkt für Feuerwehr, Rettungsdienst sowie Zivil- und Katastrophenschutz. Von Donnerstag bis Samstag lädt die Fachmesse Florian ausdrücklich zum Mitmachen ein. Besucher können Teile des Feuerwehreinstellungstests versuchen, das Leitersteigen auf einer Drehleiter ausprobieren oder sich auch über Karrieremöglichkeiten informieren.
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4: Der Abend kommt recht ruhig, daher die kommende Nacht recht frisch, bei 9 bis 6 Grad die Temperaturen, dementsprechend morgen früh auch wieder Nebel. Wenn der sich dann im Tagesverlauf verzogen hat, wird's am Nachmittag vor allem dann insgesamt recht freundlich mit 15 bis 21 Grad auch nett sonnig. Noch mehr Sonne gibt's dann am Dienstag und Mittwoch.
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4: Schauen wir auf die Straßen A9 Berlin Richtung Leipzig zwischen Halle und dem Rastplatz Kapellenberg West. Da liegt ein Scheinwerfer auf der Fahrbahn. Vorsicht! Außerdem A13 Berlin Richtung Dresden zwischen Schönborn und Thiendorf eine Viertelstunde Stau. Und auf der A14 nach dem Fahrzeugbrand Leipzig Richtung Magdeburg zwischen Halle, Trotha und Löbejün jetzt immer noch knapp 20 Minuten Stau. Außerdem A72 Leipzig Richtung Chemnitz zwischen Penich und Niederfrohna ist die rechte Spur nach einem Unfall gesperrt.
0: Schönes Wochenende. Hier ist Lydia Ernst.
5: So, na dann mal rein in den Sonntagabend hier mit uns. Schön, dass Sie bei uns sind. 70er, 80er und die schönsten Schlager. Wir starten mit Harpo und Movie Star. Auf geht's.

Es ist genau das Richtige, um reinzukommen in den Sonntagabend mit Stevie Wonder. Hier ist Antenne Sachsen. Wir spielen 70er, 80er und die schönsten Schlager. Und sie vertun sich noch hier eine Runde, zum Beispiel auf der Burg Rabenstein. Die Wikinger belagern die Burg. Da gibt's Markttreiben, Musik, Ritterlager, Schaukämpfe. Oder beim Kürbisfestival in Lichtenwalde. Familienfest ist auch am Goldenen Reiter heute noch. Also lassen Sie es sich gut gehen, lassen Sie den Tag schön ausklingen. Wir sind dabei mit den Mamas und den Papas. Jetzt California Dreamin'.

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0: Einen wunderschönen Sonntagabend hier mit uns, mit Antenne Sachsen und gleich mit Andrea Berg. Ich schieß dich auf den Mond.
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schön. Wir hoffen, Sie haben noch einen schönen Sonntagabend hier mit Lionel Richie, unserer Musik für Sie, 70er, 80er und die schönsten Schlager, das ist Antenne Sachsen. So langsam werden die Rucksäcke gepackt für die Schule, die Ranzen, die letzte Woche steht bevor die Herbstferien dann beginnen, die schaffen wir jetzt auch noch. Und wir legen jetzt los mit EAV, küsst die Hand, schöne Frau.

0: Guten Abend, da schauen wir mal, was so wichtig ist an diesem 4.10. in den Antenne Sachsen News gleich kompakt zusammengefasst. Und danach machen wir hier weiter mit Andrea Jürgens.
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5: Mit Anke Wolf. Stromausfälle, zerstörte Häuser und eine Tote. Unwetter auf den griechischen Inseln Kreta und Rhodos haben Opfer gefordert und Schäden hinterlassen. Nachdem sich die Lage etwas beruhigt hat, haben die Behörden eine erste Bilanz gezogen. Aus Athen, Takis Tsafos.
6: Auf Kreta wurden weite Teile der Landwirtschaft zerstört, Straßen unterspült und Häuser beschädigt. Rund 22.000 Blitze wurden registriert. Auf Rhodos wurde eine 58-jährige deutsche Urlauberin von einem Blitz getroffen und getötet. Ihr Ehemann wurde leicht verletzt. Die heftigen Regenfälle sollen noch einige Stunden anhalten. Danach wird eine Wetterberuhigung mit Temperaturen um die 26 Grad erwartet.
5: Bei uns in Sachsen hat sich die Zahl der Metzgereien innerhalb der letzten 10 Jahre drastisch verringert. Vor allem fehlende Nachfolger und stark gestiegene Kosten machen den verbleibenden Betrieben zu schaffen. Luise Lippert.
7: Innerhalb von 10 Jahren ist die Zahl der Betriebe von rund 440 auf knapp 290 gesunken. Laut Landesinnungsverband kämpfen die Inhaber vor allem mit dem Mangel an Fachkräften und fehlenden Nachfolgern für ihre Geschäfte. Besonders problematisch ist die Situation auf dem Ausbildungsmarkt. Bis August wurden im Freistaat etwa 90 Lehrstellen für Fleischer gemeldet, wovon mehr als ein Drittel noch unbesetzt waren. Hinzu kommen massiv gestiegene Kosten, insbesondere für Energie und Rindfleisch.
5: Einen Monat nach seiner Gründung hat der Chemnitzer Cannabis Social Club bereits 100 Mitglieder und der Verein will weiter wachsen. Aktuell plant man, weitere 200 Personen aufzunehmen. Nach eigenen Angaben hat der Club mit 10.000 Quadratmetern eine der größten Plantagen in Deutschland. Im Moment wird die aber nur zu einem Viertel genutzt. Clubmitglieder können pro Monat bis zu 50 Gramm Cannabis beim Verein kaufen. In der Fußball Nations League trifft Deutschland heute Abend in Thessaloniki auf Griechenland. Das Hinspiel gegen die Griechen hatte Deutschland verloren. Es war die erste Niederlage unter dem neuen Bundestrainer Jürgen Klopp. Heute soll es besser laufen, auch weil Deutschland gerade auf Platz 3 in seiner Gruppe steht und nur die besten 2 Teams ins Viertelfinale kommen. Anstoß ist um 20.45 Uhr. Die Partie wird bei RTL übertragen.
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8: Der Abend kommt recht ruhig daher, die kommende Nacht recht frisch, bei 9 bis 6 Grad die Temperaturen, dementsprechend morgen früh auch wieder Nebel. Wenn der sich dann im Tagesverlauf verzogen hat, wird es am Nachmittag vor allem dann insgesamt recht freundlich mit 15 bis 21 Grad, auch nett sonnig. Noch mehr Sonne gibt es dann am Dienstag und Mittwoch.
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8: Schauen wir auf die Straßen A9 Berlin Richtung Leipzig zwischen Halle und dem Rastplatz Kapellenberg West. Da liegt ein Scheinwerfer auf der Fahrbahn. Vorsicht! Außerdem A13 Berlin Richtung Dresden zwischen Schönborn und Thiendorf eine Viertelstunde Stau. Und auf der A14 nach dem Fahrzeugbrand Leipzig Richtung Magdeburg zwischen Halle, Trotha und Löbejün jetzt immer noch knapp 20 Minuten Stau. Außerdem A72 Leipzig Richtung Chemnitz zwischen Penich und Niederfrohna ist die rechte Spur nach einem Unfall gesperrt.
4: Schönes Wochenende! Hier ist Lydia Ernst.
0: Rein Palim in den Sonntagabend. Schön, dass Sie bei uns sind hier. Mit Elton John gleich und Nikita. Wir haben ABBA und wir

Naja, ist versprochen, ist versprochen. Alle Aber-Hits gibt's hier bei uns bei Antenne Sachsen. Wir spielen 70er, 80er und die schönsten Schlager sagen wunderschönen guten Abend, schönen Sonntag und haben jetzt kein Liebeslied, sondern es ist eher ein Stalker-Song, was viele nicht wissen. Obwohl das Lied oft auch auf Hochzeiten gespielt wird, handelt es sich um alles andere als um eine romantische Ballade. Sting schrieb den Text während einer schmerzhaften Trennung von seiner ersten Frau und beschreibt Eifersucht, Überwachung, Kontrolle. Das Lied heißt Every Breath You Take. Und übrigens ist dieser Song geschrieben worden an exakt dem Schreibtisch, an dem James Bond-Autor Ian Fleming seine berühmten Spionageromane verfasst hatte. Auf Jamaika. Hier ist Police mit Sting, der übrigens vor 2 Tagen 75 geworden ist. Every Breath You Take bei Antenne.

Ja, das ist das pure Dirty Dancing Feeling hier bei uns bei Antenne Sachsen mit Eric Carmen und Hungry Eyes. So, wir drehen mal noch eine letzte Runde beim Zwickauer Herbstvolksfest auf dem ein oder anderen Karussell. Also Karussell hat man bei uns noch gesagt. Rummelatmosphäre, Zuckerwatte, Nervenkitzel. Das gibt's hier noch bis zum 11. Oktober. Ganz viel Spaß, schönen Abend. Schön, dass Sie bei uns sind jetzt mit Pur und Abenteuerland.

0: Machen Sie sich noch einen schönen Restabend. Hier ist Antenne Sachsen mit 70ern, 80ern und den schönsten Schlagern. Bei uns geht's gleich weiter nach dem News-Update mit Matthias Reim, Du bist mein Glück, und mit Bonnie M. Rasputin. Bis gleich.
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6: Der Abend mal locker, mal stärker bewölkt, aber trocken. In der Nacht teils sternenklar, stellenweise mit Nebel bei Tiefstwerten zwischen 9 und 4 Grad. Morgen dann nach Nebel meist sonnig, 18 bis 22 Grad. Dienstag und Mittwoch überwiegend freundlich und mild bis 23 Grad.
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6: Guten Abend auf die Straßen, keine großen Probleme, aber geblitzt wird auf der A4 am Dreieck Dresden-Nord von der A13 kommend bei Tempo 120. A13 Richtung Dresden zwischen Ruhland und Ortrand Tempo 100. In Chemnitz-Zwickauer Straße und in Zwickau-Neuplanitzer Straße. Staus im Blitzer kostenlos melden 03 0800 und die 4.

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1: Die Nacht zeigt sich teils sternenklar, stellenweise mit Nebel, Tiefstwerte zwischen 9 und 4 Grad. Morgen nach Nebel meist sonnig, bei 18 bis 22 Grad. Dienstag und Mittwoch überwiegend freundlich und mild bis 23 Grad.
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1: Guten Abend auf die Straßen, keine großen Probleme, aber geblitzt wird auf der A4 am Dreieck Dresden-Nord von der A13 kommend bei Tempo 120. A13 Richtung Dresden zwischen Ruhland und Ortrand Tempo 100. In Chemnitz-Zwickauer Straße und in Zwickau-Neuplanitzer Straße. Staus im Blitzer kostenlos melden 03800 und die 4.
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1: Die Nacht zeigt sich teils sternenklar, stellenweise mit Nebel, Tiefstwerte zwischen 9 und 4 Grad. Morgen nach Nebel meist sonnig, bei 18 bis 22 Grad. Dienstag und Mittwoch überwiegend freundlich und mild bis 23 Grad.

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1: Die Nacht zeigt sich teils sternenklar, stellenweise mit Nebel. Tiefstwerte zwischen 9 und 4 Grad. Morgen nach Nebel meist sonnig, bei 18 bis 22 Grad. Dienstag und Mittwoch überwiegend freundlich und mild, bis 23 Grad.
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1: Die Nacht zeigt sich teils sternenklar, stellenweise mit Nebel. Tiefstwerte zwischen 9 und 4 Grad. Morgen nach Nebel meist sonnig, bei 18 bis 22 Grad. Dienstag und Mittwoch überwiegend freundlich und mild bis 23 Grad.
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1: Diese Nacht teilt Sterne klar, stellenweise mit Nebel bei Tiefstwerten zwischen 9 und 4 Grad. Ja, heute nach Nebelauflösung meist sonnig bei 18 bis 22 Grad. Der Dienstag und Mittwoch überwiegend freundlich und mild bis 23 Grad.
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1: Diese Nacht halt Sterne klar, stellenweise mit Nebel bei Tiefstwerten zwischen 9 und 4 Grad. Ja, heute nach Nebelauflösung meist sonnig bei 18 bis 22 Grad. Der Dienstag und Mittwoch überwiegend freundlich und mild bis 23 Grad.
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1: Diese Nacht teilt Sterne klar, stellenweise mit Nebel bei Tiefstwerten zwischen 9 und 4 Grad. Ja, heute nach Nebelauflösung meist sonnig bei 18 bis 22 Grad. Der Dienstag und Mittwoch überwiegend freundlich und mild bis 23 Grad.
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